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2: 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Es ist 2 Uhr.
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1: Es ist 3 Uhr.
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2: Es ist 4 Uhr.
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0: 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Es ist 5 Uhr.
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1: Es ist 7 Uhr.
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19: Deutschlands Mainstage und ihr seid mitten drauf. Ey, was geht? Ich bin Valentin. 8 Uhr haben wir es. Schön, dass wir zusammen aufstehen. Ich begleite euch ein bisschen durch den Tag jetzt gleich noch. Mit NBA von Jamule habe ich in der Playlist. Absoluter Banger aus dem Jahr 2019. Damit ist er damals richtig groß rausgekommen und für mich auch ein absoluter Hit. Davor noch Bibiza und Ikimel und das hier ist jetzt Chiago. Das hier ist Geld.

Boah, ich bin manchmal so dumm, ey. Vielleicht geht's euch manchmal auch so, wenn ihr morgens auf dem Weg zur Arbeit seid, in die Uni, Laptop vergessen. Oh, worst case. Dann den ganzen Weg wieder zurücköckeln. Geht auf jeden Fall besser, wenn man an alles denkt. Manchmal sind wir halt alle ein bisschen dumm. Juju habe ich jetzt passend dazu in der Playlist für uns. Das hier ist Dumm auf Absolut Germany. Das hier ist Deutschlands Mainstage. Ich bin Valentin. Ich hoffe, ihr vergesst nichts auf dem Weg dahin, wo ihr gerade seid.

Eigentlich als Parodie entstanden, wurde das Ding danach ein bisschen falsch aufgenommen. Willst du? Von Alligator habe ich jetzt bei uns in der Playlist hier auf Absolut Germany. Das hier ist Deutschlands Mainstage. Einige Radiostationen haben das Ding tatsächlich, als es rausgekommen ist, gar nicht erst gespielt, weil da eben Drogen verherrlicht werden. Eigentlich war das von dem Sänger Alligator nur ein kleiner Spaß und vor allem auch so eine Parodie aufs Drogennehmen. Es geht ums Leben, es geht darum, viel Spaß zu haben und es geht darum, einfach mal zu machen, worauf man halt Bock hat. Das ist jetzt Alligator bei uns in der Playlist mit Willst du?

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0: Das hier ist Deutschlands Mainstage, Absolut Germany. Schön, dass ihr am Start seid. Ich bin Valentin und am nächsten Montag, 20 Uhr, haben wir ein kleines Date zusammen.
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0: Genau so sieht's aus. 20 Uhr jeden Montag checken wir sie ab. Die Newcomer aus Deutschland, die ihr auf gar keinen Fall verpassen dürft. Dann mit mir, Valentin. Ich freue mich sehr auf euch. 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Das wird eine Experience, die ihr auf gar keinen Fall mehr vergessen werdet. Bühne frei. Jeden Montag. Ab nächster Woche dann mit mir, Valentin, 20 Uhr hier auf Absolut Germany. Das hier ist Deutschlands Mainstage. Jetzt mit Montez und Sido. Das hier ist Glück. Macht euch einen richtig schönen Mittwoch.

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0: Was geht? Ihr hört absolut Germany. Jetzt um 10 vor 9. Ich bin Valentin, hab jetzt Ali Neumann bei uns in der Playlist, mit der wir ein bisschen gequatscht haben. Und dann hab ich sie mal gefragt, wie ist denn das eigentlich? Weil die ist nämlich eine sehr coole Person. Ich glaube, so nach außen wirkt die immer super locker und super cool, hat natürlich aber auch wie alle Menschen von uns so ein paar Unsicherheiten. Sie hatte auch so ein eigenes Ding mit irgendwie und wir hören einfach mal zusammen rein.
1: Wenn ich mich unsicher fühle, dann versuche ich irgendwie den anderen Leuten zu verkaufen, hey, nimmt mich ernst, ich kann das und das. Und dann schäme ich mich immer so sehr dafür am nächsten Tag. Ich denke so, oh mein Gott, Ali, ach, je mehr Leute erzählen, dass sie cool sind, umso weniger cool werden sie. Das funktioniert einfach so entgegenläufig.
0: Ey, das ist auch irgendwie true, ne? Ich habe sie jetzt für uns in der Playlist. Sympathisch ist sie auf jeden Fall und ich finde sie definitiv cool. Das hier ist Ali Neumann mit Ein Herz kann man nicht reparieren. Auf Absolut Germany, das hier ist Deutschlands Mainstage.

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11: Absolut Germany. 9 Uhr, Deutschlands Mainstage mit mir, Valentin. Schön, dass ihr am Start seid. Wir verbringen den Vormittag zusammen. Ich habe jetzt gleich noch für uns 40 am Start mit Weißer Rauch, davor Bunt und Bowser mit Schlaf. Und das hier, ne? Das Ding hier könnt ich rauf und runter hören. Ist bei uns jeden Tag in der Playlist. Und das auch zu Recht. Das hier ist Sam Payne mit So einfach. Macht euch einen richtig schönen Mittwoch.

Freunde, was geht? Ey, Bones MC live ist nochmal ein anderes Level. Friends, ich erinnere mich noch ans Jahr 2017. Ich auf dem Konzert, Palm aus Plastik, Tour, und es war richtig, richtig geil. Da war eine Stimmung. Die Crowd ist sowas von abgegangen. Und wenn ihr sagt, ey, Bones MC muss ich unbedingt auch mal live sehen, der Bruder ist tatsächlich dieses Jahr auch noch auf der ein oder anderen Stage am Start. In Geiselwind zum Beispiel, 19. und 20. Juni, gibt's bestimmt noch ein paar Tickets. Checkt das auf jeden Fall mal ab. Ich habe ihn jetzt für uns hier in der Playlist. Das hier ist Deutschlands Mainstage. Absolut Germany. Das hier ist Bones MC. Ganz neu bei uns mit Du oder Ich.

20 nach 9 haben wir es hier auf Absolut Germany. Nice, dass ihr am Start seid. Ich bin Valentin jetzt mit Fettes Brot hier in der Playlist. Bettina, zieh dir bitte etwas an aus dem Jahr 2008. Und ich weiß noch, ein Kumpel von mir damals hatte eine Mutter. Die hieß Bettina. Und ich wusste immer gar nicht, warte mal, wer ist denn jetzt Bettina in dem Lied und was machte die Bettina jetzt von dem Kumpel? Und es geht ja auch ums Wiederanziehen und ich war völlig confused, als ich da so ein Kind war. Jetzt weiß ich, was die Jungs auf jeden Fall meinen. Wir hören mal zusammen rein. Jetzt Fettes Brot hier auf Absolut Germany mit einem absoluten Banger. Bettina, zieh dir bitte etwas an. Das hier ist Deutschlands Mainstage. Das hier ist Absolut Germany.

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0: Stellt euch mal vor, ihr könntet mit euren Lieblingsartists hier aus der Playlist einfach mal einen Tag verbringen, irgendwas Nices machen. Wir haben euch mal gefragt, das hier würdet ihr gerne mal mit Kasi und Antonius machen.
1: Also ich würde sagen, mal so einen Tag, entweder einen Festivaltag so miterleben oder mal mit ins Studio, fände ich ganz cool. Ja. Oder halt einfach auch so bei der Tour mitfahren, weil ich glaube, bei einer Tour quasi mitfahren ist schon sehr besonders und bestimmt auch lustig, auch mit dem Team und so.
0: True, absolut. Ich glaube, die beiden machen richtig Remi-Demi. Ich habe sie jetzt für uns in der Playlist. Diese jugendliche Leichtigkeit lieb ich einfach in ihren Songs. Das hier sind jetzt Kasi und Antonius auf Absolut Germany. Das hier ist Deutschlands Mainstage.

Hier bekommt ihr euren Deutschrap, den ihr liebt. 10 vor 10 haben wir es. Ich bin Valentin hier auf Absolut Germany. Das hier ist Deutschlands Mainstage. Und natürlich gehören da Raf Camora und Contra K drauf. Habe ich jetzt mit ihrer ganz neuen Nummer Zeitpunkt hier in der Playlist. Geil, dass ihr am Start seid. Wir sind so eine nice Community. Und ich freue mich, dass ihr jeden Tag hier einschaltet. Jetzt gib ihm Raf Camora, Contra K. Das hier ist Zeitpunkt.

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17: 10 Uhr auf Absolut Germany. Das hier ist Deutschlands Mainstage. Ey, geil, dass ihr am Start seid. Jetzt gleich noch mit Bowser in der Playlist. Davor auch noch Atzen und Barbies von Shireen David und Shiagu. Auch dazu können wir Booty shaken. Auch im Office, auch in der Uni dürfen wir. Und das hier ist jetzt Rin mit Blade Runner. Ich bin Valentin. Hi.

kennt ihr das, wenn ihr im Office seid und eure Kollegen sagen, sie machen was für euch, vielleicht auch in der Urlaubsvertretung, vielleicht steht bei euch ja gleich bald jetzt hier Urlaub an und dann sagen die, ja, ich mach das, aber du sagst immer, na, aber ich brauch schon da Zuverlässigkeit, ich muss mich auf dich verlassen können, so, ne? Feiern und Deuten ist vielleicht jetzt genau der richtige Track, dass ihr mal zu euren Kollegen geht und sagt, hier, versprich mir das, versprich mir, dass du das dann machst, wenn ich im Urlaub bin, sonst ist hier Land unter, Freunde. Das hier ist Deutschlands Mainstage, ihr hört Absolut Germany, ich bin Valentin. Versprich

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geil ist das denn? Originell, innovativ, cool, vollverdiente 6 Sterne. Schreibt Mr. X im Jahr 2007 zu den Fantastischen Vier und ihrem Track Ernten, was wir sehen. Ey, und deswegen spielen wir ihn doch hier jetzt bei uns auf Absolut Germany. Das hier ist Deutschlands Mainstage mit einem Banger. Das Ding hier ist zeitlos, kriegt ihr bei uns. Macht euch einen richtig geilen Mittwoch. Ich bin Valentin. Hi!

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0: Freunde, ich habe mich ein bisschen verguckt. Also jetzt nicht auf der Ebene, aber musikalisch. In Young St. Paul, den Bro habe ich jetzt seit so einem Jahr ungefähr auf meiner Tracklist überall gespeichert. Und ich liebe diesen lockeren, chilligen Sound. Ich finde, der macht geilen Deutschrap. Der hat richtig was drauf. Kriegt ihr gleich bei uns seine ganz neue Nummer in der Luft.
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0: Ey, da kriegt man sofort gute Laune, oder? Kriegt ihr gleich bei uns nach Interstellar von Sarah Connor und Sido hier auf Absolut Germany. Das hier ist Deutschlands Mainstage.

0: Rin is back. Nach einigen Jahren ohne Solo-Projekte hat er jetzt ein neues Album angekündigt. Nostalgia wird das Ding heißen. Ich habe ihn jetzt für uns hier in der Playlist auf Absolut Germany. Und der Bro hat uns mal erzählt, was er so die letzten 4 Jahre gemacht hat.
1: Und unter anderem habe ich 4 Jahre gebraucht, um die Liebe zu meinem eigentlichen Beruf wiederzufinden. So, und da war auch 1,5 Jahre Pain, Alter. Pianounterricht. Ich habe Mixing-Kurse beim Engineer von Blond gehabt, privaten Kurs gezogen, so. Und ich habe wirklich ultra viel in Knowledge investiert.
0: Boah, und das Knowledge hört man auf jeden Fall in seinen neuen Tracks. Einen habe ich davon jetzt am Start. Das hier ist Exit Through the Gift Shop von Rin auf Absolut Germany.

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15: 11 Uhr ist es hier auf Absolut Germany. Das hier ist Deutschlands Mainstage. Ich bin Valentin, gleich noch mit Bowser und Juju in der Playlist. Die beiden matchen einfach so gut zusammen in diesem Song. 2012 kriegt ihr gleich bei uns. Davor noch Anaïs und Jolle. Und das hier ist jetzt Ishiveto mit Magst du auf Absolut Germany.

Ich habe jetzt für uns das Motto hier kurz vor der Mittagspause am Start. Vielleicht müsst ihr noch ein bisschen durchhasseln, die letzten Aufgaben nochmal zu Ende kriegen. Dafür habe ich jetzt ein bisschen Support von Forti und Jamule am Start. Das hier ist Do Not Disturb. Könnt ihr jetzt einfach mal das Radio all euren Kollegen vors Gesicht halten, die mit euch vielleicht jetzt schon ganz früh in die Mittagspause wollen. Nein, ey, ihr zieht durch, ihr hasselt. Hier zusammen mit uns auf Absolut Germany. Ich bin Valentin, das hier ist Deutschlands Mainstage.

Gute Nachrichten für alle Fans von Afrop und Ferris MC. Was geht? Ihr hört Absolut Germany hier um 20 nach 11 an diesem Mittwoch. Ich bin Valentin und der Bro ist tatsächlich dieses Jahr noch auf Tour. Also Afrop und Ferris MC. Alle beide gehen auf Reime-Monster-Tour 2026 im Juli, September, Oktober, Bielefeld, Braunschweig, München. Überall sind sie am Start. Checkt es auf jeden Fall mal ab. Ich glaube, es wird richtig, richtig gut. Das hier ist eine absolute Legendennummer. Kriegt ihr bei uns jetzt hier auf Absolut Germany aus dem Jahr 1898. Alter, das hier ist Hip-Hop-Rap-Geschichte. Für alle von euch, die das Ding kennen, jetzt absoluter Banger. Für alle, die es nicht kennen, es lohnt sich, dran zu bleiben. Ich feier das Ding.

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Zartmann is in love. Ja, ey, unser Bro ist verliebt. Das hat er jetzt in seiner Tour-Doku 2026 geteilt. Es geht um Philippa, eine Influencerin, die jetzt in Berlin wohnt mittlerweile. Und ich muss sagen, Zarti, Bro, du hast einen krass guten Geschmack. Ich finde, die ist so sympathisch. Ich habe selber auch ein bisschen Crush auf sie, sage ich euch ganz ehrlich, ey. Richtig cute, die beiden zusammen. Ich habe das Gefühl, das ist ein Match, das wird noch ziemlich lange halten. Ihr könnt sie mal abchecken auf Instagram. Philippa mit F geschrieben heißt sie, da findet ihr sie safe sofort. Und die beiden sind in love, haben sich wohl einfach mal hingesetzt irgendwann und zusammen gequatscht, hat er da erzählt. Und er hat das so genossen, einfach ein bisschen gegessen, ein bisschen getrunken und seitdem ist er in love. Wir haben ihn jetzt bei uns in der Playlist. Das hier ist jetzt Zartmann mit Weißt du überhaupt noch, wer ich bin? Ich bin Valentin hier auf Absolut Germany. Das hier ist Deutschlands Mainstage.

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0: Macht euch eine richtig schöne Mittagspause jetzt hier mit uns zusammen auf Absolut Germany. Das hier ist Deutschlands Mainstage. Ich bin Valentin, jetzt mit Chivo am Start. Das hier ist Aperol Spritz.
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1: Gleich habe ich einen Song am Start, der schreit nur so nach jugendlicher Leichtigkeit. Alter, was war 17 für ein geiles Alter, ey. Die ersten Erfahrungen machen, bisschen Crash-Out gehen. Einfach bisschen, ja, ey, das Leben feiern und man weiß gar nicht, was so hinter der nächsten Tür alles wartet. Habe ich gleich für uns genau dieses Feeling in der Playlist. Provinz mit 17 für immer. Und das hier ist jetzt Chapo 102 zusammen mit Gustav. 12 Uhr haben wir es auf Absolut Germany. Das hier ist Deutschlands Mainstage.

0: Gleich Sam Payne auf Absolut Germany.
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0: Boah, ich lieb diese Nummer so krass und safe ihr auch. Kriegt ihr gleich in so 5 Minuten hier auf Absolut Germany. Das hier ist Deutschlands Mainstage mit mir, Valentin. Wir verbringen den Mittag zusammen. Schön, dass ihr am Start seid. Jetzt mit Rit und Reezy. Das hier ist Wach.

Casper hat richtig viel Emotion in seiner Stimme. Ich habe ihn jetzt für uns hier am Start auf Absolut Germany mit im Arscheregen. Der Bro gibt wirklich alles, lässt wirklich all seine Gedanken raus, brüllt sie fast schon raus. Wir hören mal zusammen rein, das hier ist ein Banger aus dem Jahr 2013. Das hier ist Deutschlands Mainstage, das hier ist Absolut Germany. Genießt euren Mittwochmittag. Ich bin Valentin. Hi!

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0: Vielleicht kennen manche von uns das Gefühl, was Bad Moms Jay hat. Sie hat nämlich eine Angststörung. Wir hören mal zusammen rein.
1: Ich habe eine Angststörung, auch schon seitdem ich klein bin. Also ich bin früh erkrankt, weiß nicht, ob man das so sagt. Und ich glaube, ich halte Leute von mir weg, weil ich alle spüre. Und ich kann nicht mit jedem sein und es kann nicht jeder um mich rum sein, weil ich nehme jeden wahr und jeden auf. Und ich werde dann emotional sehr schnell überladen und sehr ängstlich und weiß dann nicht mehr so, wo links und rechts ist.
0: Boah, krass. Habe ich ehrlich gesagt noch nie von irgendjemandem so gehört in der Form. Kann mir aber vorstellen, dass das teilweise auch echt anstrengend sein kann, so mit anderen Menschen umzugehen. Ich habe sie jetzt mit uns, bei uns hier in der Playlist. Das hier ist jetzt Bad Moms Jay zusammen mit Boki von Clock Clock. Das hier ist Gefährlich auf Absolut Germany. 20 vor 1 haben wir es hier auf Deutschlands Mainstage. Traurig.

hört Absolut Germany, das hier ist Deutschlands Mainstage, jetzt mit Ali Neumann in der Playlist, die ein Sample gemacht hat auf Udo Lindenbergs Song Ein Herz kann man nicht reparieren aus dem Jahr 1991. Das hier ist jetzt die 2026-Variante, die für Udo Lindenberg extra zum 80. Geburtstag auf einem Tribute-Album gepackt wurde und wir hören einfach mal zusammen rein. Macht euch einen richtig schönen Mittwochmittag. Ich bin Valentin, gleich ist easy für euch am Start ab 1. Ali Neumann jetzt auf Absolut Germany.

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17: Hey, ich wünsche euch einen tollen Mittwoch hier mit Absolut Germany und vor allen Dingen jetzt einen schönen Mittag. Vielleicht machen wir da zusammen einfach mal entweder hier jetzt wieder so ein bisschen nach oben die Energy oder wie beim nächsten Song können wir nochmal chillen, aber sucht es euch aus, was euch am liebsten ist heute. Rin ist das mit Blade Runner. Ich bin Easy. Hi.
18: Hi, ich bin Easy.

Sie sagt, was sie denkt. Und das zu Recht. Hi, Absolut Germany ist bei euch an. Ich bin Easy und Juju war ja jahrelang jetzt weg. Hat in Knebelverträgen festgesteckt und man merkt, da ist auf jeden Fall eine Wut. Und im nächsten Song Dumm, da sagt sie, keiner von euch stellt mich stumm. Ich will einfach leben, Punkt. Und ich finde, das sagt sehr viel aus. Und Dumm habe ich jetzt hier für euch auf Absolut Germany. Ich freue mich, dass sie wieder da ist. Let's go.

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nächstes gleich an. Und ich liebe diese Kombi einfach aus den beiden. Da könnte auch mehr kommen. Würde ich mich drüber freuen. Und auf den freue ich mich auch. Veysel ist das mit Habibo. Let's go.

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0: Vibes auf Absolut Germany sind jetzt ernst. Bei Materia, seinem neuen Album Zurück in die Zukunft 3, da merkt man, er war auf jeden Fall in so einer kleinen Midlife-Crisis. Ich will es ihm nicht in den Mund legen, aber er ist sehr ehrlich und er sagt auch, ey, ich habe keinen Bock mehr auf bestimmte Dinge. Gleichzeitig fühle ich mich jung, aber auch alt. Er ist übrigens 43. Und ja, er hat keinen Bock mehr auf irgendwie ein Bling-Bling, nur dass er irgendwie gut aussieht. Und der macht schon, was er will und das natürlich schon immer, aber jetzt noch mehr. Und dieses Album ist so ein bisschen, ja, er reflektiert sich selber. Und in dem Song vor allen Dingen sein Leben. Das ist Materia mit 9 Leben, 1 übrig.
1: 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Die Dinger knallen.

schönen Mittwoch wünsche ich euch. Wir sind Deutschlands Mainstage und ich freue mich, dass ihr mit dabei seid an diesem Mittag hier. Und jetzt stimmen wir mal so ein bisschen hier die Energy ein mit Jazik und Klatsch.

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16: Falls es euch heute noch keiner gesagt hat, dann mache ich das. Ich bin Easy und ihr seht alle verdammt gut aus. Den Song habe ich gleich hier auch für euch mit am Start. Ich mag den einfach so gerne. Bad Chief, Mako und Sira sind das. Und hier, vorher gibt es Feiern und Dolten jetzt mit Was ich bin.

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ernst ist es bei Raf Camora, denn er geht ganz, ganz offen damit um, dass er 5 Stalker hat. Boah, das ist schon eine Menge. Einen stelle ich mir schon schlimm vor. Und vielleicht, wenn ihr davon betroffen seid, dann wisst ihr, was Raf durchmacht. Und ich finde, man hört aber seltener, dass auch Männer betroffen sind, sondern meistens von Frauen. Deswegen, ja, auch wenn er es nicht wollte, sondern gezwungen wurde, das irgendwie alles öffentlich zu machen, auch mit seiner Frau. Ich finde es gut, dass er darüber spricht, weil er könnte es ja auch irgendwie komplett verschweigen. Hier auf Absolut Germany ist er mit Contra K zusammen und Zeitpunkt.

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Shi Agu weiß, wie man es macht. Ich habe ihn hier gleich für euch auf Absolute Germany. Erst dieser Dubstep-Vibe, den wir auch gleich im Song hören. Und jetzt versucht er sich aber auch an Jumpstyle. Like, wer noch kennt. Kann das von euch jemand Jumpstyle tanzen? Also Shi Agu versucht es auf jeden Fall. Könnt ihr euch mal online anschauen, wie das aussieht. Und vielleicht versuche ich das jetzt auch. Ich weiß gar nicht, ob das zu dem nächsten Song geht. Könnt ihr mir ja mal schreiben. Das ist Geld.

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Wir hören uns wieder morgen, denn jetzt mache ich hier ein bisschen Platz für Flo. Der ist für euch am Start von 15 bis 20 Uhr und das jeden Tag. Und wir hören uns wieder morgen und ich freue mich, wenn ihr euch auch mal reinmeldet hier in unser Studio per WhatsApp. Das geht ganz einfach. Das ist die 0160 4807 06.

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14: Welcome, welcome, welcome, Freunde der Sonne. Hallöchen, Servus, Hi, Moin, Gude. Absolut Germany sendet für ganz Deutschland. Wir sind für ganz Deutschland hier für euch am Start. Deshalb sucht euch aus, mit was ihr euch angesprochen fühlt, Freunde. Und ich würde sagen, wir schnacken gar nicht so lange. Wir machen uns direkt rein. Raf Camora gleich für euch am Start. Aime mit dabei. Und das hier sind Chapo 102 und Gustav von 01099 mit Wa.

0: Ich sag ehrlich, so fühlt sich's nicht an und so hört sich's auch nicht an. Leute, Hallöchen, ihr hört Absolute Germany, mein Name ist Flo, das hier ist Deutschlands Mainstage und offizieller Sommerbeginn soll sein am 21. Juni. Das ist basically irgendwie in einem Monat, aber wart ihr mal am Wochenende draußen und habt ihr mal Musik gehört? Die Künstler hängen auch nicht mehr drin in ihren Depri-Liebes-Songs übers Verlassenwerden und über Herzschmerz, sondern auch die sind schon irgendwie drin in Sommer-Hits, in Gute-Laune-Songs, genauso wie die nächste Nummer hier von Esther Graf. Das ist Summer Feelings pur. Das ist, wofür es sich zu leben lohnt, hier auf Absolute Germany.
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ich sag ehrlich, da kriege ich ein bisschen Gefühle, wenn ich sehe, was ich hier euch gleich mitgebracht habe, Freunde. Apache 207 mit dabei, Young St. Paul am Start, Zaza mit am Start, Peter Fox, Reezy und vor allem sie hier, alle auf Absolute Germany mit dabei.

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Das ist absolut Germany. Hi, mein Name ist Flo. Welcome, schön, dass ihr dabei seid. Und apropos dabei habe ich auch Bad Moms Jay zusammen mit Boki. Und Boki ist einer, den habt ihr auch, wenn der Name euch jetzt vielleicht nichts sagt, auf jeden Fall schon mal gehört, weil das ist der Sänger

0: Sarah.
1: Was ist er eigentlich für ein kranker Sänger geworden? Hallöchen, ihr hört Absolute Germany, mein Name ist Flo Peace und ich habe jetzt Chapo 102 hier für euch am Start von den 102 Boys, die früher einfach asozialst gerappt haben, aber Chapo, der hat wirklich seine Stimme so krass weiterentwickelt, dass er bei seiner Nummer für immer einfach eine Eternal Hook rausgehauen hat. Das könnte für immer sein bester Refrain sein, den ich von ihm je gehört habe. Ich finde, er singt das mit so einem Volumen, mit so einer Verletzlichkeit, trotzdem mit so einem Kratzen in der Stimme. Das macht einfach jedes Mal aufs Neue Spaß, das zu hören. Das ist Chapo 102. Ja, von den 102 Boys hier auf Absolute Germany mit dabei, mit für immer. Ich hoffe,

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15: Was läuft, was läuft, was läuft, Freunde? Welcome hier auf Absolut Germany. Hi, mein Name ist Flo. Ich freue mich sehr, dass ihr mit dabei seid hier auf Deutschlands Mainstage, Freunde. Ich habe ein paar Banger für euch im Gepäck. Chiago mit dabei, Dominik Hartz mit dabei, Bowser, Raff Camora und rein geht's mit den beiden süßen Mäusen hier mit Kasi und Antonius. Das ist alles, was ich anfasse, geht kaputt.

10 nach, wir haben was auf Absolut Germany. Hi, mein Name ist Flo und ich heiße euch ganz recht herzlich willkommen hier auf Deutschlands Mainstage. Freunde, und diese Mainstage, diese Bühne, die kann euch sein, weil wir machen für euch die Bühne frei. 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Das ist Dominik Hartz und Frank Lotion jetzt hier für euch.

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0: 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Das ist Deutschlands Mainstage. Hi, Freunde, schön, dass ihr hier am Start seid. Schön, dass ihr mit dabei seid. Ich habe jetzt Ferris MC für euch mit dabei, mit einer kleinen Erinnerung. Und die Erinnerung lautet, Freunde oder Kinder, Finger weg von den Drogen. Das ist Ferris MC mit zur Erinnerung.
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1: Oh, Freunde, ich sag euch ehrlich, wenn ich hier sehe, wie viel Bretter ich hier noch für euch mitgebracht habe, da fühle ich mich wie in einem Sägewerk, sag ich ehrlich. Gleich Juju für euch mit dabei, Materia, Champagne, Provinz, Nura, 1986, Contra K mit dabei und rein geht's mit Rin, das ist Blade Runner. Die nächste halbe Stunde wird heavy.

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Kura hier auf Absolute Germany am Start mit Baby Baby. Und ich glaube, Freunde, näher als das jetzt hier kommen wir nicht mehr an den sixten Comeback. Direkt back to back von Nura zu ihrer ehemaligen sixten Partnerin Juju gehen wir rüber. Das ist Crash Out Freestyle hier auf Absolute Germany.

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liebe diesen Song. Das ist Crow mit Unendlichkeit hier auf Absolute Germany mit dabei. Und auch die Nummer ist einfach schon fast 10 Jahre alt. Crazy. Aber von einem Album, eins der vielleicht besten Deutschrap-Alben der letzten 10 Jahre. Von seinem Magnum Opus, sein Meisterwerk, True. So, und jetzt gehen wir weiter. Jetzt machen wir weiter mit Ali Neumann gleich, mit Chiago gleich, mit Bowser gleich. Und jetzt erstmal mit den beiden Rabauken hier, Raf Camora und Dadan. Das ist Mach Papier auf Absolute Germany.

Ich liebe die Stimme von Ali Neumann. Freunde, welcome, Hallöchen, hier auf Absolut Germany. Und von Ali Neumann gehen wir jetzt rüber zu einer legendären Gruppe, zu einer legendären Deutsch-Rap-Gruppe, zu Deichkind. Hier sind sie auf Absolut Germany mit Lem.

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Das sind Olexisch und Edin mit Magisch. Verzaubern uns hier auf Absolut Germany. Hi, mein Name ist Flo, ihr seid auf Deutschlands Mainstage. Und da ist gleich am Start Mero, BAC aus Österreich. Für ganz Deutschland mit dabei mit rosa-roter Tee. Rin und Reezy sind wach und rein geht's mit der Band aus Berlin mit Il Civetto.

Was läuft, Freunde, hier auf Absolut Germany, auf Deutschlands Mainstage gleich Mero am Start mit einer Nummer perfekt für so einen bisschen zu heißen Mittwochnachmittag, weil das ist einfach so eine Beach-Vibe-Nummer, da will ich im Cabrio rumfahren, da will ich ein Kaltgetränk in der Sonne trinken, da will ich eigentlich in Urlaub fahren, da will ich auf Mallorca irgendwo am Strand liegen, das ist Mero hier auf Absolut Germany am Start mit Mira.

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16: Was läuft, Freunde? Hallöchen. Punkt 18 Uhr haben wir es. Punkt 6 hier auf Absolut Germany auf Deutschlands Mainstage. Gleich Materia für euch am Start. Apache 207 und Luciano sind gesegnet. Und rein geht's mit Montez und Sie.

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Peace and Happiness von Materia hier auf Absolut Germany. Und Freunde, auf Absolut Germany, auf Deutschlands Mainstage geht's weiter mit Love, Peace and Happiness mit Zartmann gleich. Weißt du überhaupt noch, wer ich bin? Raf Camora und Chiago dabei. Und rein geht's mit Green und Max Grimm. Das ist Wimpernschlag.

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4 Tage sind's noch, Freunde. Hi, ihr der Absolute Germany. Mein Name ist Flo, Freunde. 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Genauso wie Sira und Bowser gleich, genauso wie Paula Hartmann und Berg oder wie die beiden hier, wie Ace-T und Quam-I mit Bist du down?

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0: Emotions 2.0 von UFO 361 auf Absolut Germany, auf Deutschlands Mainstage mit dabei. Und Freunde, Emotions, wenn wir, wo wir gerade beim Thema sind, Emotions kriege ich auch hierbei.
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kleines Gastspiel aus Österreich hier auf Absolut Germany mit dabei. Freunde, das ist Deutschlands Mainstage. Hab gleich Ellie Preis für euch dabei mit ihrer neuen Nummer 20 und irgendwas. Und ich kann's mittlerweile, wenn ich ehrlich bin, relaten. Ich komme irgendwie in ein Alter, ich weiß nicht, vielleicht geht's euch auch so, wo ich irgendwie, wenn ich gefragt werde, wie alt ich bin, einmal kurz nachrechnen muss. Warte mal, bin ich 26, 27, 28? Nee, 27 ist schon richtig. Ja, keine Ahnung, 20 und irgendwas halt.

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17: Was geht, Party People? Welcome hier auf Absolut Germany. Schön, dass ihr mit dabei seid. Punkt 7, was? 19 Uhr hat mein frecher Zeiger am Handgelenk gesagt. Und ich würde sagen, Freunde, während euch die anderen hier noch voll labern mit

Jetzt für euch am Start Rin hier auf Absolut Germany mit Exit Through the Gift Shop. Der Titel wirkt ein bisschen random, ist er aber null. Exit Through the Gift Shop ist nämlich der Name von einem legendären Film von Banksy, dem größten Street Art Künstler. Der zeigt, wie aus Street Art, einer rebellischen, rohen Kunstform, irgendwann dann doch einfach auch nur ein Millionenbusiness wird. Und genau dieses Spiel zwischen Kunst, Hype, Kritik und Kommerz zieht sich ja auch durch die Musik von Rin. Viel Style, viel Ästhetik, aber auch immer mit einem Augenzwinkern. Und natürlich deshalb auch hier auf Absolut Germany mit dabei. Das ist Rin mit einem echten Stück Kunst irgendwie. Exit Through.

Das ist Absolut Germany. Hi, mein Name ist Flo. Ich wünsche euch einen wunderschönen Mittwochabend. Lasst es euch gut gehen. Und ich glaube, bei der nächsten Nummer dachte sich so die ein oder andere Mutter damals, oh nein, jetzt ist es vorbei mit meiner kleinen Lena. Jetzt wird sie obdachlos. Jetzt hört sie so eine Musik. Das ist Alligator hier auf Absolut Germany am Start mit Willst du? Und Freunde, Köln macht den Drogen.

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0: Das ist Absolut Germany hier für euch am Start, Freunde. Gleich mit Deutschrap Deluxe mit Kool Savas, deine Mutter. Dann ApoRed am Start, Freunde. Wäre aber krass, bisschen Everyday Saturday hier auf Absolut Germany mit dem allerechten Mani. Nein, Abache 207 habe ich für euch dabei. Mit Loser, Bones MC ist mit dabei. Und rein geht's mit OK Kid. Das ist Rave On. Ich bin Flo, wünsche euch einen wunderschönen Mittwochabend. Kuss!
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0: Es ist 21 Uhr.
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2: 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Es ist 22 Uhr.
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2: Es ist 23 Uhr.
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1: Es ist 0 Uhr.
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2: Es ist 1 Uhr.
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